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Komm schon, es ist kaum mehr was los. Ich hab Kopfweh und der DJ spielt die ganze Zeit nur so Elektrozeugs. Nicht mal was von David Guetta machte. Komm, lass uns nach Hause gehen.

Hey, na Süße, wohl auch alleine hier, genau wie ich? Bist mir gleich aufgefallen, voll Laser, wie du abgehst. Leider ist ja gleich Feierabend, also ich bin noch gar nicht müde. Aber vielleicht, wenn du Bock hast, ich hab ne Wohnung gleich hier in der Nähe. Wenn du willst, wir könnten ja dort weiter tanzen, wenn du weißt, was ich meine. Oder willst du etwa allein nach Hause gehen?

Pass mal auf, Junge. Hier ist langsam Feierabend. Also geh runter von der Tanze. Ich will nach Hause. Der Barkeeper will nach Hause. Und der DJ ist müde, hörst du doch. Mach ein bisschen halblang jetzt. Hol deine Jacke, schnapp dir deine Mädels und geh nach draußen. Also, wir sehen uns nächste Woche wieder.

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1: Eine 64-jährige Radfahrerin ist gestern in Lustenau von einem LKW überrollt worden und an der Unfallstelle verstorben. Der 48-jährige LKW-Lenker ist auf der Reichsstraße an der Kreuzung Lustenauer Hof halb links in die Bahnhofstraße angefahren, nachdem die Ampel auf Grün umgeschaltet hat. Die Frau gerät aus ungeklärter Ursache vor den Lastwagen und wird frontal erfasst. Die Polizei sucht jetzt Zeuginnen und Zeugen. Die USA feiern einen Traumstart in die Fußball-WM. Das US-Team gewinnt heute Nacht das Auftaktspiel gegen Paraguay mit 4:1. Es ist der erste Sieg der Amerikaner bei einer WM mit 3 Toren Unterschied seit 1930. Unter dem Motto Sichtbar seit 1996 ziehen heute wieder tausende Teilnehmerinnen und Teilnehmer bei der Regenbogenparade entgegen der Fahrtrichtung über den Wiener Ring. Rund 300.000 Menschen werden erwartet. Nach der Demonstration treten dann JJ und Conchita Wurst, gleich 2 Song Contest Gewinner, auf der Pride Stage am Rathausplatz auf. Die USA und der Iran haben sich auf die abschließende Fassung einer Friedensvereinbarung geeinigt. Das hat heute der pakistanische Premierminister Sharif mitgeteilt. Die Abmachung würde die Lockerung von Sanktionen und die Freigabe eingefrorener iranischer Vermögenswerte vorsehen. Im Gegenzug würde sich Teheran bereit erklären, sein Atomprogramm abzubauen.
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3: Wie blöd kann man sein? Ich, bequemer Hund, weiß, dass es regnet, weiß aber auch, dass es in weiterer Folge aufhört. Ich will aber den Schirm nicht mitnehmen, weil ich mich dann zum Brunch mit einem Mädel treffe. Ja, Conclusio, waschelnass jetzt. Meine Haare tropfen, bist du deppert. Nass noch übrigens auch in weiten Teilen Österreichs, Vorarlberg ausgenommen. Da schon erste Sonnenstrahlen sogar in Raumfeldkirch und im Montafon. Heute immer freundlicher bei 19 bis 29 Grad. Morgen Sonntag wieder unbeständig bei ähnlichen Temperaturen. Hier ist der Verkehrsüberblick für den Samstagmorgen. Wir haben schon eine Sperre in Oberösterreich, betrifft die B145, die Salzkammergut-Bundesstraße bei Ebensee nach einem Unfall. Es gibt eine örtliche Umleitung. Gute Fahrt.
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1: Unter dem Motto Sichtbar seit 1996 ziehen heute wieder tausende Teilnehmerinnen und Teilnehmer bei der Regenbogenparade entgegen der Fahrtrichtung über den Wiener Ring. Rund 300.000 Menschen werden erwartet. Nach der Demonstration treten dann JJ und Conchita Wurst, gleich zwei Song Contest Gewinner, auf der Pride Stage am Rathausplatz auf. In Taufkirchen an der Pram in Oberösterreich soll ein 29-jähriger Lehrer seine Ex-Freundin getötet haben. Die Leiche der Frau wurde in der Schulbibliothek gefunden. Der mutmaßliche Täter hat daraufhin Suizid begangen. Die Angehörigen der 28-Jährigen, sie war ebenfalls Lehrerin, haben sie gesucht, weil sie nicht nach Hause gekommen war. Die USA und der Iran haben sich auf die abschließende Fassung einer Friedensvereinbarung geeinigt. Das hat heute der pakistanische Premierminister Sharif mitgeteilt. Die Abmachung würde die Lockerung von Sanktionen und die Freigabe eingefrorener iranischer Vermögenswerte vorsehen. Im Gegenzug würde sich Teheran bereit erklären, sein Atomprogramm abzubauen. Die USA feiern einen Traumstart in die Fußball-WM. Das US-Team gewinnt heute Nacht das Auftaktspiel gegen Paraguay mit 4:1. Es ist der erste Sieg der Amerikaner bei einer WM mit 3 Toren Unterschied seit 1930.
2: Ziemlich schnell deutlich besser. Die Situation in Vorarlberg und in Tirol, Kärnten sowieso fast im Schauer, Leo. Aber spätestens am Nachmittag kriegen wir alle ein paar zackhafte Sonnenstrahlen ab. Etwas milder heute nur im Norden und Osten bei maximal 19 bis 26 Grad. Sommerlich dagegen im Süden und Westen bei bis zu 20 Grad. Sonne, Wolken, Schauer und Gewitter auch morgen Sonntag. Und wieder die Wärmepole in Kärnten und Osttirol. Ein ganz schneller Verkehrsüberblick für den Samstagmorgen. Freie Fahrt, alle Unfallstellen geräumt. Gute Fahrt.
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1: Väter gehen am häufigsten im Sommer in Karenz. Das sagt eine aktuelle Analyse des Momentum-Instituts. Von 2008 bis 2025 waren in den Monaten Juni, Juli und August im Schnitt 3.450 Väter in Karenz. In den übrigen Monaten waren es mit 2.800 deutlich weniger. Bei Müttern zeigt sich dieses saisonale Muster nicht. Die Fußball-WM in Nordamerika ist gestern mit einem 1:1 Unentschieden für den Co-Gastgeber Kanada gegen Bosnien-Herzegowina gestartet. In der 21. Minute geht Bosnien in Führung, Kanada kann in der 78. Minute ausgleichen. Heute um 21 Uhr spielt die Schweiz gegen Katar. Unter dem Motto Sichtbar seit 1996 ziehen heute wieder tausende Teilnehmerinnen und Teilnehmer bei der Regenbogenparade entgegen der Fahrtrichtung über den Wiener Ring. Rund 300.000 Menschen werden erwartet. Nach der Demonstration treten dann JJ und Conchita Wurst, gleich zwei Song Contest Gewinner, auf der Pride Stage am Rathausplatz auf. In der Ukraine hat es im Mai so

0: verletzt worden. Die meisten Opfer gibt es bei Angriffen mit Raketen und Drohnen in Städten fernab der Front.
1: In Tirol nur mehr so sporadische stärkere Schauer zwischen Kufstein und dem Pilersee. In Vorarlberg ist es trocken. In der Südsteiermark sogar sonnig. Von Salzburg ostwärts dauert es noch ein bisschen mit der Wetterbesserung, aber bis zum Beginn der Regenbogenparade in Wien wird es auch da dann, Klammer auf hoffentlich, Klammer zu, passabel. Wir haben die wärmsten Werte in Vorarlberg, Rohrspitz zum Beispiel 17 Grad und frisch ist es noch in Kärnten zum Beispiel, Bad Eisenkappel, aber gerade im Süden geht es auch auf bis zu 28 oder 29 Grad rauf wie im Westen. Ziemlich durchwachsener Sonntag erwartet auf uns bei mehr oder weniger unveränderten Temperaturen. Hier ist der Verkehrsüberblick für den Samstagmorgen. Zwei Unfälle in der Steiermark. S6 Richtung Bruck an der Mur zwischen Kindberg und Mürzhofen. Da ist der linke Fahrstreifen gesperrt und weiterhin die Überholspur gesperrt auf der A9 Richtung Slowenien zwischen Gersdorf und Spielfeld. Wir wünschen dir dennoch eine gute und sichere Fahrt.
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3: Und ich bin der Martin, kurz nach 8 Uhr, so gehört sich das, ein bisschen ausgeschlafen und trotzdem früh genug munter, um den Tag so richtig zu nutzen. Und ganz egal, was auch immer du heute noch vorhast, Hauptsache du hörst unsere Playlist dazu. Den Auftakt diese Stunde macht Melanie C.

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Wahnsinn, wie die Zeit vergeht. Ist schon wieder 4 Wochen her, der heurige Eurovision Song Contest in Wien. Ja, und somit haben wir seit mittlerweile 4 Wochen diesen unfassbaren Ohrwurm im Kopf. Es bangerangert in ganz Europa, ist aber auch ein Megabanger. Der heurige Song Contest-Sieger Dara mit Bangeranger spiele ich dir jetzt gleich. Außerdem mit dabei diese Stunde Nova Space und Culture Beat. Ich bin der Martin, schönen guten Morgen.

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Aqua gehen hier auf Eurodance Express und falls du sagst, super eure Playlist, mir fehlt da aber noch der eine oder andere meiner Lieblingsbanger, na dann her mit deiner Bestellung. 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Deinen Musikwunsch schickst du uns am besten per WhatsApp. Den Kontakt gibt's auf eurodance.at.

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0: wurde in der Schulbibliothek gefunden. Der mutmaßliche Täter hat daraufhin Suizid begangen. Die Angehörigen der 28-Jährigen, sie war ebenfalls Lehrerin, haben sie gesucht, weil sie nicht nach Hause gekommen war. Die USA feiern einen Traumstart in die Fußball-WM. Das US-Team gewinnt heute Nacht das Auftaktspiel gegen Paraguay mit 4:1. Es ist der erste Sieg der Amerikaner bei einer WM mit 3 Toren Unterschied seit 1930. Die USA und der Iran haben sich auf die abschließende Fassung einer Friedensvereinbarung geeinigt. Das hat heute der pakistanische Premierminister Sharif mitgeteilt. Die Abmachung würde die Lockerung von Sanktionen und die Freigabe eingefrorener iranischer Vermögenswerte vorsehen. Im Gegenzug würde sich Teheran bereit erklären, sein Atomprogramm abzubauen. Elon Musk ist jetzt der erste Billionär der Welt. Der Börsengang seines Raumfahrtunternehmens SpaceX war ein voller Erfolg. Die Aktie ist gestern an der New Yorker Börse mit einem Kurs von $150 gestartet. Das sind 11% über dem Ausgabepreis. SpaceX ist jetzt über 2 Billionen Dollar wert und damit das siebtwertvollste Unternehmen in den USA.
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3: In Tirol wirklich nur mehr minimalst stärkere Schauer rund um den Pillersee. Alles westlich davon ist schon okay und trocken. Zwischen Salzburg und Glocknitz schauert es rund um Wien down dort noch. Aber bis zum Beginn der Pride wird es dann auch da ziemlich passabel. Deutschlandsberg 20 Grad, das ist das eine Extrem. Bad Eisenkappel in Kärnten nur 10 Grad. Aber gerade im Süden geht es auch rauf auf bis zu 28 oder 29 Grad im Laufe des Tages. Der Sonntag, der wird ziemlich durchwachsen. Bleibt uns eh nichts anderes übrig, als den so hinzunehmen, wie er ist, bei mehr oder weniger unveränderten Temperaturen. Hier ist der Verkehrsüberblick für den Samstagmorgen. Wir haben in der Steiermark auf der A9 Richtung Slowenien den Plabutsch-Tunnel gesperrt. Da liegen Plastikteile, die müssen ganz, ganz schnell entfernt werden. Ja, all you can do is sit and wait. Wartet am besten die Dauer der Sperre ab. Fahrt nicht über das Grazer Stadtgebiet. Und Kärnten A11 Richtung Slowenien. Da werdet ihr vor dem Karawankentunnel blockweise abgefertigt. Zeitverlust hier eine Viertelstunde. Und wegen der Pride ist in Wien der Ring schon zwischen Stadiongasse und Schottengasse gesperrt. Aushelfen tut die Zweierlinie. Gute Fahrt!
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4: Und ich bin der Martin, kurz nach 9 Uhr, rein geht's in die neue Stunde mit bester Musik für ein bisschen Morgensport. Hier ist Eric Britz mit Call on Me. Schönes Wochenende wünsche ich.

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Mit all deinen Lieblingsdance-Hits geht's rein in den Samstag und ja, König Fußball regiert wieder und wie. Die Fußball-WM sorgt seit dieser Woche wieder für Furore, aber keine Sorge, international können wir mit unserer Playlist locker mithalten. Ich präsentiere für Schweden Ace of Base, für Deutschland Blümchen und für die Niederlande, die Wenger Boys, spiel ich dir alle drei noch fix diese Stunde. Los geht's aber mal, wie könnte es anders sein, mit Österreich, Unique 2. Ich bin der Martin, guten Morgen.

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Ragma hier auf Eurodance Express. 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
1: Väter gehen am häufigsten im Sommer in Karenz. Das sagt eine aktuelle Analyse des Momentum-Instituts. Von 2008 bis 2025 waren in den Monaten Juni, Juli und August im Schnitt 3.450 Väter in Karenz. In den übrigen Monaten waren es mit 2.800 deutlich weniger. Bei Müttern zeigt sich dieses saisonale Muster nicht. Die Fußball-WM in Nordamerika ist gestern mit einem 1:1 Unentschieden für den Co-Gastgeber Kanada gegen Bosnien-Herzegowina gestartet. In der 21. Minute geht Bosnien in Führung, Kanada kann in der 78. Minute ausgleichen. Heute um 21 Uhr spielt die Schweiz gegen Katar. Unter dem Motto Sichtbar seit 1996 ziehen heute wieder tausende Teilnehmerinnen und Teilnehmer bei der Regenbogenparade entgegen der Fahrtrichtung über den Wiener Ring. Rund 300.000 Menschen werden erwartet. Nach der Demonstration treten dann JJ und Conchita Wurst, gleich zwei Song-Contest-Gewinner, auf der Pride Stage am Rathausplatz auf. In der Ukraine hat es im Mai so viel

0: verletzt worden. Die meisten Opfer gibt es bei Angriffen mit Raketen und Drohnen in Städten fernab der Front.
1: Das ist der Blick aufs Wetter am Vormittag und jetzt einmal Wetterberuhigung. Kein Regen in Österreich, Sonne

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Und ich bin der Martin, kurz nach 10 Uhr an diesem Samstag. Rein geht's in die neue Stunde mit den...

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Im Jahr 2001 hat er den Dance Music Award für das beste Musikvideo bekommen. Aber keine Sorge, auch ohne Musikvideo funktioniert die Nummer richtig gut. Another Chance von Roger Sanchez, großartiger Hit. Spiele ich dir noch fix diese Stunde. Los geht's aber mal mit dem Captain Hollywood Project. Ich bin der Martin, schönen Samstag.

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Na, mit den Beats werden wir noch alle zu K-Pop-Fans. Blackpink Girl Group aus Südkorea hier auf Eurodance Express. 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
1: In Taufkirchen an der Pram in Oberösterreich soll ein 29-jähriger Lehrer seine Ex-Freundin getötet haben. Die Leiche der Frau wurde in der Schulbibliothek gefunden. Der mutmaßliche Täter hat daraufhin Suizid begangen. Die Angehörigen der 28-Jährigen, sie

0: In Australien ist eine Frau bei einem Haiangriff lebensgefährlich verletzt worden. Der Raubfisch hat die etwa 30 Jahre alte Frau heute beim Schwimmen am Coogee Beach in Sydney attackiert. Sie hat schwere Verletzungen an Armen und Beinen erlitten. In Australien hat es heuer schon 4 tödliche Haiangriffe gegeben.
1: Das ist der Blick aufs Wetter am Vormittag und das ist heute ordentlich durchgemixt. Sonne, Wolken, teilweise auch immer wieder Regen mit dabei. Es bleibt heute kunterbunt, aber milder auf jeden Fall und teilweise sogar schwüler als gestern. Maximal 29 Grad. Der Sonntagmorgen auch wieder ein bunter Mix, ganz viel Sonne dabei. Dann gibt es aber auch wieder ganz viele Wolken, Regen und Gewitter bei maximal 28 Grad. Der Blick auf Österreichs Straßen und wir starten bei euch in Wien. Der Ring ist gesperrt von der Stadiongasse bis zum Franz-Josefs-Quai, da ja die Regenbogenparade heute. Ausweichen geht jetzt noch über die Zweierlinie, aber am besten mit dem Auto heute die Innenstadt meiden. Nach und nach wird nämlich immer mehr gesperrt und in gut einer Stunde ist dann der komplette Ring gesperrt. Steiermark beim Grenzübergang Spielfeld, da dauert es 15 Minuten länger bei der Ausreise. Das war's, gute und sichere Fahrt.
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3: 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Und ich bin der Martin. Hi.

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Also, wer war jetzt bitte diese Anna, die da in einem Boot sitzt? Tja, da hat der gute Besserhunter im Jahr 2006 für ganz schön viel Verwirrung gesorgt. Aufgrund der ähnlichen Aussprache haben nämlich im deutschsprachigen Raum viele das skandinavische Boten für ein Boot gehalten. In Wahrheit handelt es sich aber im Song um einen Bot, also ein Computerprogramm namens Anna. Na, ob Boot oder Bot, Hauptsache wir singen lautstark mit zu diesem Megabanger. Boten Anna spiel ich dir noch fix diese Stunde. Los geht's aber mal mit Fly Project. Ich bin der Martin, schönen Samstag.

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1: Eine Lehrerin ist gestern in einer Schule in Taufkirchen an der Pram in Oberösterreich getötet worden. Der mutmaßliche Täter, ein 29-jähriger Kollege der Frau, er hat nach der Tat Suizid begangen. Laut Staatsanwaltschaft dürfte Eifersucht das Motiv gewesen sein. Der Mann war bisher unbescholten, es gab auch keine Stalking-Anzeigen oder andere Vorkommnisse. Brasiliens Superstar Neymar könnte bei der Fußball-WM die gesamte Gruppenphase ausfallen. Der 34-Jährige laboriert an einer Wadenverletzung und fehlt auch beim heutigen Auftaktspiel gegen Marokko. Trainer Carlo Ancelotti hofft, dass Neymar nächste Woche wieder voll ins Training einsteigen kann. Väter gehen am häufigsten im Sommer in Karenz. Das sagt eine aktuelle Analyse des Momentum-Instituts. Von 2008 bis 2025 waren in den Monaten Juni, Juli und August im Schnitt 3.450 Väter in Karenz. In den übrigen Monaten waren es mit 2.800 deutlich weniger. Bei Müttern zeigt sich dieses saisonale Muster nicht. Die USA und der Iran stehen kurz vor einem Abkommen zur Beendigung des Kriegs. Das hat heute der pakistanische Premierminister auf der Plattform X mitgeteilt. Doch wenig später meldet das US-Militär neuerlich iranische Drohnenangriffe in der Straße von Hormuz. Eine solche Vereinbarung wäre allerdings ohnehin zunächst nur der Ausgangspunkt für vertiefende Verhandlungen, deren schwierigster Knackpunkt Irans Atomprogramm.
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3: Das ist der Blick aufs Wetter zum Mittag. Und was ist das für ein Wetter? Also heute fast nicht vorhersehbar, wann es da jetzt regnet und wann nicht. Da gießt es gerade wie aus Kübeln in Wien, hört aber dann in den nächsten Minuten wieder auf. Ja, und die Regenwolken, die ziehen da durch ganz Österreich. Also immer wieder mal Regen mit dabei. Es kommt aber auch die Sonne heute durch. Es gibt Wolken und es wird dadurch auch ziemlich schwül, 29 Grad maximal. Der Sonntagmorgen auch wieder richtig kunterbunt. Unterbunt gemischt, Sonne, Wolken, Regen, Gewitter bei maximal 28 Grad. Der Blick auf Österreichs Straßen und in Wien ist der Ring jetzt gesperrt, wegen der Regenbogenparade, da jetzt der Startschuss. Also am besten mit dem Auto die Innenstadt meiden, da geht jetzt nix und unbedingt auf die Öffis umsteigen. Sonst läuft's, gute Fahrt.
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4: 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Und ich bin der Martin, kurz nach 12 Uhr. Ich wünsche ein schönes Wochenende.
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Was passiert, wenn sich ein DJ-Duo mit Hasenmasken einen Mega-Klassiker der Jackson 5 schnappt und mit richtig fetten Beats in die Gegenwart katapultiert? Na dann singen und tanzen wir alle lautstark mit zu den Beats von Agent Zed und Kush Kush. Blame It on the Boogie spiele ich dir noch fix diese Stunde. Los geht's aber mal mit Corona. Ich bin der Martin, schönen Samstag.

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Pop-Ikone Kate Ryan hier auf Eurodance Express. So, ab 13 Uhr übernimmt meine Kollegin Lisa hier die Regler. Auch sie versorgt dich natürlich mit all deinen Lieblingsdance-Hits. Und um 19 Uhr, da startet sie die Power Hour XL. Freu dich drauf. Ich wünsche dir noch ein super feines Wochenende. Genieß die Zeit und nicht vergessen,

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1: Eine Lehrerin ist gestern in einer Schule in Taufkirchen an der Pram in Oberösterreich getötet worden. Der mutmaßliche Täter, ein 29-jähriger Kollege der Frau, er hat nach der Tat Suizid begangen. Laut Staatsanwaltschaft dürfte Eifersucht das Motiv gewesen sein. Der Mann war bisher unbescholten, es gab auch keine Stalking-Anzeigen oder andere Vorkommnisse. Die FIFA hat jetzt eine Erklärung für die vielen freien Sitzplätze bei der Fußball-WM geliefert. Laut Weltverband sind mehrere Fans lieber stehend im Umlauf der Tribüne gewesen, anstatt auf ihren Plätzen zu sitzen. Die offiziellen Zuschauerzahlen würden die Anzahl der gescannten Tickets widerspiegeln, nicht aber die visuelle Einschätzung der Sitzbesetzung zu einem beliebigen Zeitpunkt während des Spiels. Dem Bundesheer fehlen in den nächsten Jahren über 12 Milliarden Euro, um den Aufbauplan zu erfüllen. Das zeigt der aktuelle Landesverteidigungsbericht. Auch beim Personal gibt es massive Lücken. Statt der geplanten 55.000 Soldatinnen und Soldaten sind derzeit nur 21.000 im Dienst. In Australien ist eine Frau bei einem Haiangriff lebensgefährlich verletzt worden. Der Raubfisch hat die etwa 30 Jahre alte Frau heute beim Schwimmen am Coogee Beach in Sydney attackiert. Sie hat schwere Verletzungen an Armen und Beinen erlitten. In Australien hat es heuer schon 4 tödliche Haiangriffe gegeben.
2: Das ist der Blick aufs Wetter am Nachmittag und das ist heute ziemlich Mischmasch. Da ist alles mit dabei. Sonne, Wolken, Regen, teilweise auch Gewitter am Nachmittag. Ja, und die Temperaturen, die sind eigentlich voll in Ordnung. Zwischen 19 und 29 Grad ist alles mit dabei. Morgen der Sonntag, der schaut eigentlich ja, fast genauso aus wie der Samstag heute. Auch wieder ein Mix aus Sonne, Wolken und Regen. Dazu auch wieder super schwül bei maximal 28 Grad. Der Blick auf Österreichs Straßen und wir starten in Wien, da ist ja der Ring gesperrt bis etwa 19 Uhr, auch der Franz-Josefs-Quai aufgrund der Regenbogenparade. Ausweichen geht über die Zweierlinie, aber am besten das Auto heute stehen lassen und auf die Öffis umsteigen. A22 Richtung Stockerau bei Strebersdorf, da ist jetzt ein Unfall passiert, da ist aktuell nur eine Spur frei und es staut bereits. Kärnten, B99, da eine Sperre zwischen Trebsin und Lieserbrücke, da läuft gerade ein Polizeieinsatz, ausweichen geht über die A10. Gute und sichere Fahrt.
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3: 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So, let's go. Ich übernehme Lisa am Mikro für dich. Hi.

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1: Mit dem Rhythm of Your Life durch den Samstagnachmittag. Das ist Eurodance Express mit deinen liebsten Dance-Hits. Und passend zu den Sommermonaten gibt's bei uns natürlich den richtigen Sound für dich. Egal, ob die Sonne scheint oder nicht.
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1: Eine Lehrerin in Oberösterreich ist bei einem Femizid in einer Schule mit einer Schuss- und Stichwaffe getötet worden. Der mutmaßliche Täter, ein 29-jähriger Pädagogenkollege, hat die Waffen legal besessen. Hintergrund der Tat dürfte unerwiderte Liebe sein. Der Mann hat nach der Tat Suizid begangen. Die englische Fußballnationalmannschaft ist offenbar vor ihrer Ankunft im WM-Trainingsquartier in Kansas City bestohlen worden. Mehrere Medien berichten, dass in Fahrzeuge eingebrochen worden ist, die Trainingsausrüstung für die Three Lions transportiert haben. Der englische Verband prüft derzeit, was genau entwendet worden ist. England startet am Mittwoch gegen Kroatien in die WM. Neos-Chefin Beate Meinl-Reisinger sieht eine Einigung bei der Wehrdienstreform in Sicht. In der Ö1-Sendung Journal zu Gast hat sie sich heute aber bedeckt gehalten, wie konkret die Haltung ihrer Partei in dieser Frage aussieht. Man will rasch zu einer Stärkung des Bundesheers kommen, so Meinl-Reisinger. In Wien-Favoriten hat ein mutmaßlicher Einbrecher in der Nacht auf Freitag eine Wohnung durchsucht, obwohl die Bewohner anwesend waren. Der 40-jährige Verdächtige ist durch ein eingeschlagenes Küchenfenster eingestiegen und hat seine Tat auch nach der Verständigung der Polizei fortgesetzt. Er wird schließlich in der Wohnung festgenommen.
2: Ja, angenehmes Ausflugswetter. Die Regenschauer werden immer weniger und es lockert wieder auf. Im Großteil des Landes ein sonniger Samstagnachmittag. 22 bis 26 Grad jetzt in den Landeshauptstädten, am wärmsten in Innsbruck. Kurz zum Wetterend, mag am Sonntag wie heute warm, aber wieder ein bisschen unberechenbar. Am Nachmittag Gewitter, vor allem im Süden und Südosten. Da kann auch Hagel mit dabei sein. Wir schauen auf die Straßen in ganz Österreich am Samstagnachmittag und da geht's gleich los in Wien. Wegen der Regenbogenparade gibt's Sperren am gesamten Ring und am Franz-Josefs-Quai. Dauert bis 19 Uhr und die Zweierlinie ist die Ausweichmöglichkeit. In der Grazer Innenstadt heute auch was los? Ein Hindernislauf. Deshalb viele Sperren in der Innenstadt bis 21.30 Uhr. Außerdem Achtung Unfall in Tirol, B188 zwischen Wiesing und der Kanzelkehre. Es gibt in beiden Richtungen Stau. Wir wünschen euch eine gute und vor allem sichere Fahrt.
3: Kurz nach 14 Uhr am Samstagnachmittag. Ich bin Elisa. Schön, dass du mit am Start bist. Hi!
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0: Naja, so eine kleine Party beim Samstagsputz, das macht das Ganze schon wesentlich erträglicher. Ich kann mich noch gut erinnern, ja. Meine Freunde und ich früher wollten immer alle unbedingt erwachsen sein. Ja, weiß nicht, was uns da geritten hat, aber gut, uns hat auch niemand gesagt, dass da so Aufgaben dazugehören wie Wäsche waschen oder putzen. Dass sich der Kühlschrank nicht von selber füllt, ja, finde ich auch sehr, sehr frech, muss ich sagen. Gut, wenn schon erwachsen sein, dann bitte zumindest mit dem richtigen Sound.
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0: Eurodance Express hier am Samstagnachmittag. 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
1: Bei einem nächtlichen Pkw-Unfall in Kärnten sind 3 Personen schwer verletzt worden. Die Insassen waren in einem mit 5 Personen besetzten Pkw unterwegs. Aus bisher unbekannten Gründen kommt das Fahrzeug von der Fahrbahn ab und überschlägt sich mehrmals. Danach kommt es nach etwa 50 Metern zum Stillstand. Dabei erleiden der 17-jährige Lenker und ein ebenfalls 17-jähriger Beifahrer leichte Verletzungen. Die englische Fußballnationalmannschaft ist offenbar vor ihrer Ankunft im WM-Trainingsquartier in Kansas City bestohlen worden. Mehrere Medien berichten, dass in Fahrzeuge eingebrochen worden ist, die Trainingsausrüstung für die Three Lions transportiert haben. Der englische Verband prüft derzeit, was genau entwendet worden ist. England startet am Mittwoch gegen Kroatien in die WM. 12,6 Milliarden Euro fehlen dem Bundesheer in den Jahren 2027 bis 2031, um den Aufbauplan zu erfüllen. Das zeigt der aktuelle Landesverteidigungsbericht. Auch der Personalplan hat erhebliche nachteilige Auswirkungen auf die Umsetzung des Aufbauplans, heißt es. Die FPÖ fordert heute Nachverhandlungen des Budgets. Eine Lehrerin in Oberösterreich ist bei einem Femizid in einer Schule mit einer Schuss- und Stichwaffe getötet worden. Der mutmaßliche Täter, ein 29-jähriger Pädagogenkollege, hat die Waffen legal besessen. Hintergrund der Tat dürfte unerwiderte Liebe sein. Der Mann hat nach der Tat Suizid begangen.
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3: Nach einigen Schauern wird der Samstagnachmittag jetzt doch noch schön. Auch vor unserem Studio zeigt sich die Sonne. Der Regen, der klingt ab. Dazu 19 bis 26 Grad maximal in den nächsten Stunden. Sonne, Wolken und Gewitter. Morgen am Sonntag ist alles mit dabei. Unbeständig, vor allem im Süden und Südosten. Da kann es heftig krachen, auch mit Hagel. Trotzdem morgen viele Sonnenstunden und es wird ähnlich warm wie heute. Heute Nachmittag gibt es 2 Groß-Events, einmal in der Steiermark und in Wien. Das ist euer aktueller Verkehrsüberblick. Wir starten gleich in der Bundeshauptstadt. Wegen der Regenbogenparade, der Pride, ist der Ring und der Franz-Josefs-Quai gesperrt. Dauert bis 19 Uhr, ausweichen über die Zweierlinie. In der Grazer Innenstadt gibt es einen Hindernislauf, den Grazathlon. Deshalb viele sperren bis 21.30 Uhr bis 9:30. Wir wünschen euch gute Nerven und eine gute Fahrt.
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4: Rein in die neue Stunde mit French Affair und mir, Lisa. Feinen Samstagnachmittag dir.

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0: Bellini mit einem der größten Dance-Hypes. Den und viele weitere gibt's bei uns jeden Mittwoch für dich. Das Ganze von 10 bis 19 Uhr.
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0: Ein paar der Videos gibt's bei uns auf der Homepage unter eurodance.at. No, kannst du schon mal anschauen, ein bisschen üben für den nächsten Mittwoch, damit du dann eine flotte Sohle aufs Parkett legst. Dir schon mal einen feinen Samstagnachmittag. Lisa am Mikro für dich. Hi!

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1: Bei einem nächtlichen Pkw-Unfall in Kärnten sind drei Personen schwer verletzt worden. Die Insassen waren in einem mit fünf Personen besetzten Pkw unterwegs. Aus bisher unbekannten Gründen kommt das Fahrzeug von der Fahrbahn ab und überschlägt sich mehrmals. Danach kommt es nach etwa 50 Metern zum Stillstand. Dabei erleiden der 17-jährige Lenker und ein ebenfalls 17-jähriger Beifahrer leichte Verletzungen. Die englische Fußballnationalmannschaft ist offenbar vor ihrer Ankunft im WM-Trainingsquartier in Kansas City bestohlen worden. Mehrere Medien berichten, dass in Fahrzeuge eingebrochen worden ist, die Trainingsausrüstung für die Three Lions transportiert haben. Der englische Verband prüft derzeit, was genau entwendet worden ist. England startet am Mittwoch gegen Kroatien in die WM. 12,6 Milliarden Euro fehlen dem Bundesheer in den Jahren 2027 bis 2031, um den Aufbauplan zu erfüllen. Das zeigt der aktuelle Landesverteidigungsbericht. Auch der Personalplan hat erhebliche nachteilige Auswirkungen auf die Umsetzung des Aufbauplans, heißt es. Die FPÖ fordert heute Nachverhandlungen des Budgets. Eine Lehrerin in Oberösterreich ist bei einem Femizid in einer Schule mit einer Schuss- und Stichwaffe getötet worden. Der mutmaßliche Täter, ein 29-jähriger Pädagogenkollege, hat die Waffen legal besessen. Hintergrund der Tat dürfte unerwiderte Liebe sein. Der Mann hat nach der Tat Suizid begangen.
2: Es ist nicht kalt draußen, oft über 25 Grad sogar, aber richtig schwül jetzt nach dem Regen. Am Abend dann oft bewölkt, aber nur selten Schauer. Morgen am Sonntag am wärmsten wieder im Westen Österreichs. Es wird ein Mix aus Sonnenschein und Gewittern. Ordentlich krachen kann es im Süden und im Südosten Österreichs. Achtung, jetzt ist ein Unfall in Wien passiert. Die aktuellen Verkehrsmeldungen für euch. Stau deswegen am äußeren Gürtel von der Hütteldorfer Straße bis zur Sechshauser Straße. 15 Minuten plus. Wegen der Pride außerdem der Ring und der Franz-Josefs-Quai gesperrt bis 19 Uhr. In Graz, wegen dem Grazathlon, auch die Innenstadt Meiden, es gibt einige Sperren. Tirol B179 Richtung Deutschland. Vor dem Grenztunnel Füssen wird es leider immer länger, aktuell schon 40 Minuten plus. Gute Fahrt euch!
3: Dein Samstagnachmittag mit dem Rhythm of Your Life. Wir haben es jetzt kurz nach 16 Uhr. Ich bin die Lisa. Schön, dass du auch da bist.

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Magic Box für dich mit Carillone, heißt das Glockenspiel. Ja, okay, ich feiere den Song sehr, ja, ehrlich, aber gleichzeitig gibt er mir auch ein bisschen so Horrorfilm-Vibes. So ein quietschendes Kinderkarussell mit einem halben Teddykopf. Gut, red mal bitte über was anderes, sonst kann ich heute nicht schlafen. Wie wär's zum Beispiel mit den Happy Beats von Mr. Saxobeats? Das ist für dich Alexandra Stan hier auf Eurodance Express.

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1: Bei einem nächtlichen Pkw-Unfall in Kärnten sind 3 Personen schwer verletzt worden. Die Insassen waren in einem mit 5 Personen besetzten Pkw unterwegs. Aus bisher unbekannten Gründen kommt das Fahrzeug von der Fahrbahn ab und überschlägt sich mehrmals. Danach kommt es nach etwa 50 Metern zum Stillstand. Dabei erleiden der 17-jährige Lenker und ein ebenfalls 17-jähriger Beifahrer leichte Verletzungen. Österreich verlängert die Grenzkontrollen um weitere 3 Monate. Die Verordnung tritt am Montag in Kraft und betrifft die Grenzen zu Tschechien, der Slowakei, Ungarn und Slowenien. Innenminister Gerhard Karner begrüßt die Maßnahme. Mit dem Europäischen Asylpakt muss auch der Schutz der Außengrenzen weiter ausgebaut werden, so Karner. 12,6 Milliarden Euro fehlen dem Bundesheer in den Jahren 2027 bis 2031, um den Aufbauplan zu erfüllen. Das zeigt der aktuelle Landesverteidigungsbericht. Auch der Personalplan hat erhebliche nachteilige Auswirkungen auf die Umsetzung des Aufbauplans, heißt es. Die FPÖ fordert heute Nachverhandlungen des Budgets. Eine Lehrerin in Oberösterreich ist bei einem Femizid in einer Schule mit einer Schuss- und Stichwaffe getötet worden. Der mutmaßliche Täter, ein 29-jähriger Pädagogenkollege, hat die Waffen legal besessen. Hintergrund der Tat dürfte unerwiderte Liebe sein. Der Mann hat nach der Tat Suizid begangen.
2: Es ist nicht kalt draußen, oft über 25 Grad sogar, aber richtig schwül jetzt nach dem Regen. Am Abend dann oft bewölkt, aber nur selten Schauer. Morgen am Sonntag am wärmsten wieder im Westen Österreichs. Es wird ein Mix aus Sonnenschein und Gewittern. Ordentlich krachen kann es im Süden und im Südosten Österreichs. Achtung, jetzt ist ein Unfall in Wien passiert. Die aktuellen Verkehrsmeldungen für euch. Stau deswegen am äußeren Gürtel von der Hütteldorfer Straße bis zur Sechshauser Straße. 15 Minuten plus. Wegen der Pride außerdem der Ring und der Franz-Josefs-Quai gesperrt bis 19 Uhr. In Graz, wegen dem Grazathlon, auch der Innenstadt Meiden, es gibt einige Sperren. Tirol B179 Richtung Deutschland. Vor dem Grenztunnel Füssen wird es leider immer länger, aktuell schon 40 Minuten plus. Gute Fahrt euch!
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3: Und ich bin die Lisa. Hi.

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So klingt dein Samstagabend hier bei uns auf Eurodance Express. Gerade für dich Fisher and Tones mit Favor. 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
1: Bei einem nächtlichen Pkw-Unfall in Kärnten sind 3 Personen schwer verletzt worden. Die Insassen waren in einem mit 5 Personen besetzten Pkw unterwegs. Aus bisher unbekannten Gründen kommt das Fahrzeug von der Fahrbahn ab und überschlägt sich mehrmals. Danach kommt es nach etwa 50 Metern zum Stillstand. Dabei erleiden der 17-jährige Lenker und ein ebenfalls 17-jähriger Beifahrer leichte Verletzungen. Österreich verlängert die Grenzkontrollen um weitere 3 Monate. Die Verordnung tritt am Montag in Kraft und betrifft die Grenzen zu Tschechien, der Slowakei, Ungarn und Slowenien. Innenminister Gerhard Karner begrüßt die Maßnahme. Mit dem Europäischen Asylpakt muss auch der Schutz der Außengrenzen weiter ausgebaut werden, so Karner. 12,6 Milliarden Euro fehlen dem Bundesheer in den Jahren 2027 bis 2031, um den Aufbauplan zu erfüllen. Das zeigt der aktuelle Landesverteidigungsbericht. Auch der Personalplan hat erhebliche nachteilige Auswirkungen auf die Umsetzung des Aufbauplans, heißt es. Die FPÖ fordert heute Nachverhandlungen des Budgets. Eine Lehrerin in Oberösterreich ist bei einem Femizid in einer Schule mit einer Schuss- und Stichwaffe getötet worden. Der mutmaßliche Täter, ein 29-jähriger Pädagogenkollege, hat die Waffen legal besessen. Hintergrund der Tat dürfte unerwiderte Liebe sein. Der Mann hat nach der Tat Suizid begangen.
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3: Eine sehr treue Linie ist das Wetter heute bisher ja nicht gefahren, wenn da beim Sonnenschein die dunklen Wolken wie so ein Damoklesschwert über einem hängen. Die Pride in der Wiener Innenstadt feuchtfröhlich aus mehreren Gründen. Meist geht der Tag jetzt heute trocken und sonnig zu Ende. Ein paar Regenschauer sind weiterhin möglich. Morgen Österreichs Lieblingsspiel dann. Jede Region bekommt ihr eigenes Wetter. Im Norden viele Wolken, im Süden und Südosten zuerst Sonne und dann im Tagesverlauf Gewitter. Temperaturen bis 28 Grad. In Wien ist noch der Ring gesperrt wegen der Pride, außerdem der Franz-Josefs-Kate bis zur Schwedenbrücke. Ihr werdet da umgeleitet über die Zweierlinie. Das Ganze dauert voraussichtlich noch bis 19 Uhr. Und in Tirol braucht ihr 30 Minuten länger auf der B179 Richtung Deutschland vor dem Grenztunnel Füssen. Kommt gut an!
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4: Lisa am Mikro für dich. Schön, dass ich den Samstagabend mit dir verbringen darf.

0: Die sonnigen Beats von Dario G. Ja, endlich wieder Sommersonne und Leben draußen genießen. Gut, wenn sich das Wetter endlich mal entscheiden könnt. Aber kein Problem, ja. Selbst wenn die Sonne manchmal etwas schüchtern ist, dann kannst du dich auf uns verlassen. Wir liefern dir den Sommer in musikalischer Form.
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0: sondern jetzt geht's gleich los mit unserer Eurodance Express Power Hour. Das Ganze in der XL-Version. Das heißt, 3 Stunden harte Beats, ordentlich Tempo und tiefer Bass. Und du mitten drin starten wir dabei. Schmeiß dich in dein liebstes Raver-Outfit oder tanz auch gerne im Jogger. In jedem Fall würde ich dir empfehlen, ein Handtuch oder das berühmt-berüchtigte Schweißband bereitzuhalten. Die Beats bringen dich nämlich auf jeden Fall ins Schwitzen.
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1: Trotz des schlechten Wetters sind heute laut Veranstaltern 320.000 Menschen zur 30. Regenbogenparade in Wien gekommen. Der Start hat sich wegen eines Wolkenbruchs um 20 Minuten verzögert. Die Parade war erneut die größte Demonstration für die Rechte von lesbischen, schwulen, bisexuellen, transgender, intergeschlechtlichen und queeren Menschen in Österreich. George Russell hat sich heute die Pole Position für den Großen Preis von Spanien gesichert. Der Mercedes-Pilot war im Qualifying knapp schneller als Lewis Hamilton im Ferrari. WM-Leader Kimi Antonelli startet morgen von Platz 3. Charles Leclerc hat seinen Ferrari in der letzten Qualifying-Session gecrashed und sorgt damit für eine längere Unterbrechung. NEOS-Chefin Beate Meinl-Reisinger sieht eine Einigung bei der Wehrdienstreform in Sicht. In der Ö1-Sendung Journal zu Gast hat sie sich heute aber bedeckt gehalten, wie konkret die Haltung ihrer Partei in der Frage aussieht. Man will rasch zu einer Stärkung des Bundesheers kommen und das wird vor allem über eine Stärkung der Miliz gehen, sagt sie. Bei einem nächtlichen Pkw-Unfall in Kärnten sind 3 Personen schwer verletzt worden. Die Insassen waren in einem mit 5 Personen besetzten Pkw unterwegs. Aus bisher unbekannten Gründen kommt das Fahrzeug von der Fahrbahn ab und überschlägt sich mehrmals. Danach kommt es nach etwa 50 Metern zum Stillstand. Dabei erleiden der 17-jährige Lenker und ein ebenfalls 17-jähriger Beifahrer leichte Verletzungen.
2: Österreich würfelt das Wetter ein bisschen. Es ist nicht stabil, aber momentan zumindest trocken. Auch viel Sonnenschein jetzt zum Tagesende noch mit dabei für euer Abendprogramm. Morgen dann, ja, alles mit dabei. Im Süden und Südosten kriegt ihr durchaus Sonne ab am Tagesbeginn. Dann später mischen sich Gewitter mit dazu. Nördlich der Donau weniger Sonne, aber dafür bleibt's trocken. In Wien ist wegen der Pride in der Innenstadt noch der Ring gesperrt. Ihr könnt da über die Zweierlinie ausweichen. Der Franz-Josefs-Quai ist aber mittlerweile wieder für den Verkehr freigegeben. Und 15 Minuten länger braucht ihr noch für euren Heimweg in Vorarlberg auf der L190 von Lochau bis Bregenz. Kommt gut an!
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3: So, jetzt geht's los. 3 Stunden pure Eskalation. Bitte anschnallen, wir starten rein.
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Felicia mit My System. Die hat zwar beim ESC nicht gewonnen, aber definitiv einen Platz in unserer Power Hour verdient. Genauso wie der nächste Song. Solltest du also jetzt beim Mittanzen den ein oder anderen Drink dazu genießen, dann denk daran, entweder nicht zu tief ins Glas zu schauen und wenn es doch passiert, dann erinnere dich, dass das Leben eine Party ist, dass es nur ein kleiner Kater ist und dass heute wieder Samstag ist.

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2: Ja, na sowieso. HB Baxter muss da natürlich auch mit am Start sein. Mit ordentlich Bass und Beats aus 2003. 9 Jahre später kam dann der Partyfilm unserer Jugend raus. Gut, ohne Sound von Scooter, dafür mit ordentlich Geballer und Party. Die Rede ist von Project X. Mit einem Soundtrack, ja, der definitiv Erinnerungen hervorruft. Kleine Side Note, den Film gibt's auf Amazon Prime, ne? Falls du nach der Dance Party noch Lust auf einen Film hast.

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1: Trotz des schlechten Wetters sind heute laut Veranstaltern 320.000 Menschen zur 30. Regenbogenparade in Wien gekommen. Der Start hat sich wegen eines Wolkenbruchs um 20 Minuten verzögert. Die Parade war erneut die größte Demonstration für die Rechte von lesbischen, schwulen, bisexuellen, transgender, intergeschlechtlichen und queeren Menschen in Österreich. George Russell hat sich heute die Pole Position für den Großen Preis von Spanien gesichert. Der Mercedes-Pilot war im Qualifying knapp schneller als Lewis Hamilton im Ferrari. WM-Leader Kimi Antonelli startet morgen von Platz 3. Charles Leclerc hat seinen Ferrari in der letzten Qualifying-Session gecrashed und sorgt damit für eine längere Unterbrechung. NEOS-Chefin Beate Meil-Reisinger sieht eine Einigung bei der Wehrdienstreform in Sicht. In der Ö1-Sendung Journal zu Gast hat sie sich heute aber bedeckt gehalten, wie konkret die Haltung ihrer Partei in der Frage aussieht. Man will rasch zu einer Stärkung des Bundesheers kommen und das wird vor allem über eine Stärkung der Miliz gehen, sagt sie. In Tirol ist es gestern zu einem Zusammenstoß zwischen einem Motorrad und einem Kinderwagen gekommen. Der Kinderwagen wird mehrere Meter weit weggeschleudert. Das

0: Ja, jetzt zeigt sich das Wetter von der freundlichen Seite. Viel Sonne noch für eure Vorglühpläne an diesem Samstagabend. Kleinere Regenschauer gehen gerade runter im Westen Oberösterreichs. Ansonsten ist es trocken und warm. Morgen für den Sonntag schaut es folgendermaßen aus. Sonne ist dabei, Wolken auch, Regen teilweise, im Süden sogar recht wahrscheinlich am Nachmittag. Vor allem von Kärnten bis ins Burgenland kann es zwischendurch krachen. Im Norden bleibt es dafür meist trocken, Temperaturen bis zu 28 Grad. Oberösterreich, die A25, ist zwischen Wels-Ost und Wels-Nord in beide Richtungen jetzt total gesperrt. Das Ganze dauert jetzt 24 Stunden. Grund dafür sind Arbeiten an der Eisenbahnbrücke. Ihr werdet da über das Stadtgebiet umgeleitet. Weiterhin gesperrt in der Steiermark ist die S6 Richtung Wien bei Spital, genauer gesagt der Tunnel Steinhaus, wegen einer Autopanne. Der Verkehr wird auch in der Gegenrichtung angehalten. Ihr könnt ausweichen. Und 20 Minuten braucht ihr länger in Vorarlberg auf der L190 von Lochau bis Bregenz. Gute Fahrt!
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2: So da, das war's von mir. Die richtig harten Beats gibt's für dich aber jetzt noch die nächsten 2 Stunden. Wir hören uns am Montag wieder. Wünsche dir damit schon mal einen feinen Samstagabend, eine gute Nacht. Und wie immer gilt, seid lieb zueinander, keep dancing. Bussi und Baba.
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